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4: Alors le parrain,
1: oui.
4: Qu'est-ce qui se passe?
1: OK, il faut dire à ceux qui veulent chanter,
4: oui,
1: de passer d'abord à la base pour la répétition.
4: Ah qui ça
1: dit, qui wemina wado bazito le sia roya awa gba. Voilà,
4: il faut d'abord faire répétition.
1: Répétition,
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